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3: Das für eine Wauer. 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
1: Guten Morgen!
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3: Aktuell kann es passieren, dass während einem Spaziergang in der Natur jung verlosen Wildtieren in der Kanne entdecken. Rehkitz, dann Hosenbabien oder Wildschweinfrischlingen. Naturschützer warnen aber, wenn es nicht aufhaken, füttern oder sogar Mattwellen, weil es schützt dem Deja mehr wird hilft. Anna Stahn hat nur gefroht, ja, wie wir das erkennen, ob man Jungtieren tatsächlich dann sollen helfen oder ob sie Luft brauchen.
4: Viele Wildtiere setzen auf Ducken und Tarnen. Das macht den Nachwuchs mehr oder weniger unsichtbar für Fressfeinde. Die beste Strategie zu überleben. Die Mutter kommt nur vorbei, um zu füttern. Deshalb halten wir am besten Abstand zu Jungtieren, erklärt Biologe Thorsten Reinwald vom Deutschen Jagdverband.
5: Das Muttertier ist meistens irgendwo in der Nähe und beobachtet das ganze Geschehen. Wenn ich diese Tiere anfasse, kann das schon bedeuten, dass der menschliche Geruch dazu führt, dass die Mutter das Jungtier verstößt. Und dann wird aus dem kerngesunden Jungtier plötzlich ein Waisenkind.
4: Das Jungtier einfach mitnehmen ist noch schlimmer und sogar strafbar, sagt der Experte. Stattdessen lieber auf äußere Verletzungen achten.
5: Stark blutende Wunden, starke Schwellungen beispielsweise am Auge. Dann ist das natürlich schon ein Zeichen, dass da was nicht stimmt. Dann gilt aber auch, erstmal Abstand halten. Am besten dann Jäger, Förster oder bei Greifvögeln auch den Falkner verständigen. Die wissen dann auch, was zu tun ist.
4: Die sogenannte Brut- und Setzzeit läuft von etwa Mitte März bis Ende Juni. In der Zeit verwandelt sich unsere Landschaft in ein großes Kinderzimmer. Entsprechend vorsichtig sollten wir uns beim Naturspaziergang auch verhalten.
5: Heißt, am besten auf den Wegen bleiben. Für Hunde gilt natürlich, sie sollten auf jeden Fall auf Ruf oder Pfiff im Einflussbereich bleiben. Ein flüchtendes Reh oder ein flüchtender Hase weckt natürlich den Jagdinstinkt. Und deswegen gibt es auch in ganz vielen Kommunen eine Leinenpflicht während der Brut- und Setzzeit.
3: Am besten hilft den Wildtieren, indem ihn so einfach Ruhe ist. Aber ich passiere gerne, ob den Wehr bleibt. Mehr Info dazu, was denn du noch kann machen, aber tatsächlich verletzt der ja. 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
1: Das Ning Hour. 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
1: Das 10 Uhr. An 2 Minuten.
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5: Guten Morgen!
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3: Jede Hecke wird untersucht, jeder Blumentopf zur Seite geschoben, alles nur, damit man möglichst schnell möglichst viele Eier findet. Doch warum verstecken wir eigentlich Ostereier? Genau das haben wir Kinder aus SOS-Kinderdörfern einmal gefragt.
4: Die werden versteckt, damit man die sucht.
5: Wahrscheinlich, um Spaß zu haben.
6: Das habe ich gelesen, dass die Oma die Eier in der Film

0: hinter der Toilette versteckt hat. Und dann hat es noch bis zum nächsten Jahr dort gelegen, weil es niemand gefunden hat. Und deswegen sollte man die Eier auch nicht sehr gut verstecken.
1: Also, wir verstecken Eier nur aus lauter Vergnügen. Der Brauchtumsexperte Manfred Becker-Huberti erklärt das so.
2: Das Verstecken von Ostereiern, das kommt bei den Protestanten auf. Denn die Protestanten fanden die Ostereier auch schick, aber da sie nicht fasteten, ergaben sie sich nicht aus der Fastenzeit und sie kamen auch nicht über das Eierkörbchen, das die Katholiken zum Segnen in die Kirche brachten, auf den Tisch. Also mussten die irgendwo anders herkommen. Und die Idee war dann gewesen, sie werden von irgendwem im Garten versteckt und dann von den Kindern gesucht. Aber Kinder sind clever und Kinder fragen ja, wer hat denn nun die Eier versteckt? Und dann kamen die Eltern in Schleudern. Sie mussten irgendwelche Typen suchen und sie kamen auf den Kranich, sie kamen auf den Fuchs und unter anderem auch auf den Hasen. Und der setzte sich interessanterweise von Süddeutschland ausgehend durch als der Lieferant von Ostereiern.
1: Manfred Becker-Huberti, Theologe und Brauchtumsexperte über Osterbräuche. Wenn Sie zu Ostern oder auch sonst Kinder unterstützen wollen, mehr dazu finden Sie auch im Netz unter sos-kinderdörfer.de.
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1: 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Den 21. 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Diesen Tag soll der öffentliche Bewusstsein für kulturelle Vielfalt stärken und Werte von kultureller Vielfalt besser verständlich machen.
3: Ja, kulturelle Vielfalt ist für uns vor allem eine Tatsache. Es gibt unzählige Kulturen. Das betrifft nicht nur die Kulturen anderer Länder oder gar anderer Kontinente wie Afrika oder Asien oder Lateinamerika. Auch bei uns hier in Deutschland haben wir ja unterschiedliche Kulturen. Die bayerische zum Beispiel ist doch ein wenig anders als die norddeutsche oder die sächsische oder die rheinische. Und dennoch gehört alles zu Deutschland und befruchtet sich gegenseitig. Gerade dieser Unterschied.

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6: Am Erden ist schon ein Nachrichten gesucht. 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
1: Eda Sengauer. An 2 Minuten.
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3: Aber wir hatten schon ein Nachrichte gesucht. 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
3: Wie wird man denn Vakanz an Oberbayern? Wir denken natürlich oft an den Chiemsee oder den Königssee oder an Zugspitze. Mehr an der Region gibt es ganz viele andere Orte, die auch besonders sind, die auch deutlich mal bekannt sind. Gerade dafür auch hier eine ganz große Charme wohnen. 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
4: Bei den oberbayerischen Geheimatorten stehen nicht klassische Geheimtipps im Mittelpunkt, sondern besondere Orte mit Heimatgefühl, Plätze zum Abschalten und Entdecken. Ziel ist es, Oberbayern neu kennenzulernen und persönliche Lieblingsorte zu finden, sagt Stefanie Reichert von Tourismus Oberbayern München.
5: Ich glaube, das Besondere ist das ganz ehrliche Gefühl von Oberbayern. Also Orte, die wirklich authentisch sind und davon haben wir hier ganz viele, wo man die Region wirklich spürt, in der Landschaft, in kleinen Orten oder auf ruhigen Wegen.
4: Diese Orte sind gleichermaßen für Gäste und Einheimische gedacht. Oft kennt man nur die bekannten Ziele und übersieht die kleinen Alternativen. Sie können perfekt für Familien oder spontane Ausflüge sein. Ganz ohne große Planung und mit guter Anbindung.
5: Viele der Geheimatorte sind nämlich gut mit Bus und Bahn erreichbar. Das heißt, man kann den Ausflug eigentlich schon auf der Fahrt beginnen, ganz ohne Stress, ohne Stau, ohne Parkplatzsuche. Und während draußen die Landschaft vorbeizieht, ist man gedanklich schon mitten im Erlebnis.
4: Wer jetzt Lust bekommen hat, seinen Lieblingsgeheimatort zu entdecken, kann sich online schon mal ein bisschen Inspiration holen.
5: Alle Ideen gibt's gesammelt auf geheimatorte.de. Da findet man ganz unterschiedliche Ausflüge von kurzen Spaziergängen bis zu längeren Touren. Und das Schöne ist, man bekommt sofort Lust loszuziehen, weil die Vielfalt zeigt, wie viel es in Oberbayern noch zu entdecken gibt.
3: Die Geheimatorte weisen, wie viele besondere Plätze da in Oberbayern drauf werden, entdeckt zu gehen. 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
1: Das 2 Uhr. An 2 Minuten.
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3: Am Herzen ist schon ein Nachricht gesagt, Alert Rouge, wenn es der Hitzfell bis 31 Grad Celsius gekocht wird für Lützenburg für den Mond Juni.
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1: Das Feier Hour. Am 1 Minute.
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3: Wir hatten schon eine Nachrichte gesucht, alert Rouge, wenn es der Hützenfälle bis 31 Grad Celsius Rekordwerte für Lützburg für den Mond Juni.

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2: 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Musik aus Italien, wenn ich habe es. 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Ich weiß, was das kannst. 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
2: Mama Maria.
3: Mama Maria, man natürlich. Von der Schein.
2: Ja, voilà. Italienisch,
3: ja. Ja, ja. 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
2: Ja, voilà.

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3: Am Erden ist schon ein Nachrichten gesucht, alert ruhig, wenn es der Hitzfell bis 31 Grad Celsius gekocht wird, der findet zum Beispiel für den Mond Juni.
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1: 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An 1 Minute.
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2: Das 7 Uhr. An 1 Minute.
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4: Am Erden ist schon ein Nachrichten gesucht. Alert ruhig, wenn es der Hitzfell bis 31 Grad Celsius gekocht wird, für den Mond Juni.

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1: 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Wie wär mit einer Vakanz an Oberbayern? Ja, der denkt natürlich oft an den Chiemsee oder den Königssee oder an Zugspitze. Mehr an der Region genauer ganz viel

0: davon haben wir hier ganz viele, wo man die Region wirklich spürt, in der Landschaft, in kleinen Orten oder auf ruhigen Wegen.
1: Diese Orte sind gleichermaßen für Gäste und Einheimische gedacht. Oft kennt man nur die bekannten Ziele und übersieht die kleinen Alternativen. Sie können perfekt für Familien oder spontane Ausflüge sein. Ganz ohne große Planung und mit guter Anbindung.
0: Viele der Geheimatorte sind nämlich gut mit Bus und Bahn erreichbar. Das heißt, man kann den Ausflug eigentlich schon auf der Fahrt beginnen, ganz ohne Stress, ohne Stau, ohne Parkplatzsuche. Und während draußen die Landschaft vorbeizieht, ist man gedanklich schon mitten im Erlebnis.
1: Wer jetzt Lust bekommen hat, seinen Lieblingsgeheimatort zu entdecken, kann sich online schon mal ein bisschen Inspiration holen.
0: Alle Ideen gibt's gesammelt auf geheimatorte.de. Da findet man ganz unterschiedliche Ausflüge von kurzen Spaziergängen bis zu längeren Touren. Und das Schöne ist, man bekommt sofort Lust loszuziehen, weil die Vielfalt zeigt, wie viel es in Oberbayern noch zu entdecken gibt.
2: Die Geheimatorte weisen, wie viele besondere Plätze dort in Oberbayern drauf werden, entdeckt zu gehen. Mehr Informationen geht auf der geheimatorte.de.
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1: 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An 1 Minute.
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3: 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Am Prinzip ja nicht ungewöhnlich und auch nicht schlimm. Trotzdem wird viel so komisch gefühlt, wann das wohl geschieht. Mehr viel wert eigentlich. Wird Beamte kontrollieren, als Menschen sonst 2-3 Minuten erledigt. Mehr dafür, indem wir in Angst müssen, dass der Polizei den besonderen Verdachtsmoment ja gar nicht kontrollieren oder aufruhen. 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
4: Guten Morgen.
3: Herr Zerkes, was muss ich bei der Verkehrskontrolle vorweisen, was für eine Angabe muss ich auf Notfall von den Beamten definitiv machen?
4: Also ganz klar, die Beamten können und werden immer nach Führerschein und Fahrzeugpapieren, Zulassungsbescheinigung fragen. Weil, das ist auch ganz klar, die sind verpflichtet mitzuführen und zwar im Original, auch ganz wichtig, Kopien fehlen nicht. Ansonsten klar, Angaben zu den Personalien, auch teilweise der Beifahrer natürlich, aber alles andere muss man erstmal dann auch nicht beantworten und das sind eben nur die beiden Dokumente, nach denen auf jeden Fall gefragt werden wird.
3: Was muss ich den Polizisten dann mit dem Auto weisen? Dürfen die einfach mehr Kofferraum oder mein Handschuhfach durchsichern, zum Beispiel nur Drogen?
4: Also durchsuchen eigentlich schon mal gar nicht, solange sie keinen entsprechenden Beschluss haben oder solange es keinen dringenden Anfangsverdacht gibt oder möglicherweise Gefahr im Verzug ist. Sie können allerdings fragen nach beispielsweise der Pflichtausrüstung, die Warndreieck, Warnweste, Verbandskasten und wenn das wie so oft eben dann im Kofferraum ist, würde man ihnen dann mehr oder weniger auch den Einblick in den Kofferraum gewähren. Aber sie dürfen auf keinen Fall das Fahrzeug oder den Kofferraum ohne weiteren begründeten Anlass oder Durchsuchungsbefehl durchsuchen.
3: Ja, auch wenn mir dann etwas fehlgeworfen geht, geht uns schon recht zu schweigen, ne?
4: Natürlich, Aussagen zur Sache muss niemand machen, schon gar nicht, wenn man sich möglicherweise selber belasten würde. Das gilt unabhängig jetzt auch von Unfallsituationen, gilt unabhängig jetzt auch von Unfallsituationen oder Verkehrsübertretungen ordentlich

0: auszugehen, dass auch die Beamtinnen und Beamten eigene Persönlichkeiten, Rechte am eigenen Bild haben. Und dann kommt eben auch noch dazu, dass dieses Filmen selber auch schon als Straftat gewertet wurde von Gerichten. Also wir empfehlen es eigentlich nicht, das zu tun, zumal jetzt ohne Anlass, weil einfach auch die Stimmung, die Atmosphäre einer solchen Kontrolle möglicherweise auch in der falsche Richtung treiben kann. Und
1: Herr Czerkas, vielen Dank für die vielen interessanten Informationen. Das war dann Stefan Czerkas von Autostraßenverkehr.
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2: Der musikalischen Dreier besteht heute aus Michael Jackson, Udo Lindbergh, Anna Thielisch, dann.

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Wir kommen nochmal zu den schönsten Balladen von allen Zeiten. 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
5: Das 2 Uhr.